0: Es ist 6 Uhr.
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1: Hallo, herzlich willkommen, Tom Regenauer beim Rügenradio. Du warst gestern hier auf Rügen in Selin und hast den letzten Vortrag dieser Serie gehalten und hast auch gleichzeitig dein neues Buch vorgestellt. Erstmal kurze Frage, wie sind deine Eindrücke von dieser Insel?
2: Sehr schön. Leider spielt das Wetter ja jetzt nicht so mit. Ich hätte sonst gerne noch etwas Urlaub am Strand verbracht, 2-3 Tage zum Erholen am Schluss der Tour. Und war ja jetzt über einen Monat unterwegs und eigentlich dachte ich, ich hänge noch 2 Tage dran oder 3 und mache noch ein bisschen Strandurlaub und gucke mir die schöne Insel an, die Natur, weil es hat viele schöne Wälder auch und man hätte schön noch ein bisschen Ausflug machen können. Aber das Wetter meint es nicht so gut mit mir. Dann werde ich wohl wahrscheinlich doch eher morgen schon aufbrechen und dann ins Tessin, da ist das Wetter besser, da wo ich wohne. Und ich habe auch wieder viel Arbeit, wenn man so nach Natur nach Hause kommt. Aber ja, ansonsten klar. Sehr schöne Insel. Also ich komme gerne nochmal, wenn die Wettervorhersage das nächste Mal besser ist und mache ein bisschen Urlaub.
1: Na, vielleicht gibt es ja dann auch noch einen neuen Vortrag. Wir werden auf jeden Fall noch weiteres organisieren. Jetzt mal zu den Themen, die du da gestern angesprochen hast. Das waren ja für den, der sich längere Zeit mit gesellschaftspolitischen Sachen beschäftigt, viele bekannte Namen. Es war aber auch sehr gut zusammengesetzter Kontext. Also man hat nochmal diese Verbindungen einzeln aufgedröselt. Du hast jetzt ein paar Zahlen genannt, wenn wir da noch mal kurz drauf kommen können, in Sachen Energie, ja, dass das also richtig schlecht aussieht hier. Egal, ob ich jetzt Öl, Gas oder Strom nehme, das ist deutschlandmäßig eine Katastrophe. Kannst du noch mal kurz wiederholen, was du da gestern für die Leute, die natürlich gestern nicht da waren, mal kurz anreißen zum Thema Energie, was du da gesagt hast?
2: Ja, es ist ja hier noch relativ ruhig in den zumindest Mainstream-Nachrichten und wir bewegen uns aber, was die Verfügbarkeit von Öl und Gas angeht, in Richtung Engpass. Also das ist relativ offensichtlich anhand des einen Diagramms, das ich gestern gezeigt habe. Sieht man ja, dass die globalen Ölvorräte im Prinzip ab Juni bis im Zeitraum Juni bis September aufgebraucht sind. Also aktuell haben die Raffinerien alle noch Rohöl da, können noch was raffinieren, aber je nach Standort laufen die jetzt einfach leer, weil nichts nachkommt. Das liegt nicht nur an der Straße von Hormuz, das liegt natürlich auch daran, dass man aus Russland nichts bekommt mehr, was die einzige größere Alternative wäre. Dann mag man ja noch Vorräte haben und ein bisschen aus Norwegen bekommen etc., aber das reicht insgesamt einfach nicht, um unsere Wirtschaft und Gesellschaft operativ zu halten. Das heißt, da ist offensichtlich ein Engpass, den wir ansteuern. Und es ist auch keine Entspannung in Sicht, also es gibt kein alternatives Szenario, weil die zerstörten durch den Iran-Krieg oder durch den Angriff auf den Iran zerstörten Infrastrukturbereiche, die durch den Iran-Angriff zerstörten infrastrukturellen Bereiche sind zum einen durch den Krieg zerstört, aber es gibt auch noch 14 bis 16 unabhängig davon kaputte Raffinerien weltweit, von Myanmar über Pakistan, Indien, Amerika, Russland, überall sieht man, dass die Energieversorgung massiv eingeschränkt ist durch Explosionen und Hacking, ja, oder irgendwelche anderen Vorfälle, die mit dem Krieg gar nichts zu tun haben.
1: Selbst in Australien.
2: Ne? Australien, ja, und von daher, das ist hier noch nicht in den Nachrichten, aber vereinzelt die Frankfurter Rundschau oder auch jetzt mal irgendwie bei Phoenix oder Heute Journal kam also eine kleine Meldung, dass da was auf uns zurollt, ja, aber was da auf uns zurollt, ist natürlich verheerend, weil Ländern wie Sri Lanka zum Beispiel gibt es schon Rationierung an der Tankstelle. Da kriegt man pro Woche noch 5 Liter Sprit für ein Zweirad, 15 Liter für ein Auto und 60 Liter für einen Bus. Und das wird irgendwann hier ankommen, ja, weil das zeitversetzt von Asien nach Europa rüberschwappt. Also da muss man sich auf was einstellen.
1: Aber das würde ja in einem Land wie Deutschland,

0: Stand, wo man von der Erhöhung der Pendlerpauschale redet und dergleichen, wo also unwahrscheinlich, ich sage immer, auf der Autobahn Montag und Freitag ist für mich immer Handwerkertourismus. Ja? Also kommen sich die Handwerker auf der Autobahn allesamt entgegen, weil die Aufträge teilweise heute 100 Kilometer und weiter weg sind. Das ist ja dann auch für ich sage mal, einen Leiharbeiter, der jetzt irgendwo nach Hamburg von hier auf Montage fährt, das ist überhaupt nicht mehr drin. Also wie soll der dann arbeiten mit 50 Liter Sprit? Das wird eben, da kommt er bis Rostock, dann ist Feierabend.
1: Na gut, das wird für Unternehmer und irgendjemand mit Handelsregistereintrag, Gewerbeschein, wird sicherlich irgendwie erhöhte Kontingente geben, zum Beispiel. Das ist in anderen Ländern, in Asien der Fall, da kriegt man dann, wenn man Gewerbeschein hat, 200 Liter ja, im, im 14-Tages-Rhythmus oder sowas. Ja. Ja, aber generell muss man ja auch bedenken, dass den Leuten, die von sowas profitieren, die Wirtschaft egal ist. Das hat man ja während Corona gesehen, da war ein Lockdown und die Wirtschaft war von heute auf morgen geschlossen. Ne? Also, dass da irgendwelche Kollateralschäden nicht in Betracht gezogen werden, beziehungsweise im Gegenteil Teil des Programms sind, weil dadurch, dass kleine Pleite gehen, Einzelhändler, Mittelständler, konsolidiert sich natürlich deren hartes Asset, also das Anlagevermögen nach oben in die Bereiche, die es dann aufkaufen. Das sind dann die Konzernwirtschaft und Investmentunternehmen, wie BlackRock, die in Amerika gerade alles aufkaufen, was pleite geht, vom Hauseigentum über kleine Tierarztpraxen, Gärtnereibetriebe, alles was Energiekosten, Inflation und gestiegene Transportkosten und so nicht mehr decken kann. Dann werden die Leute einfach nicht mehr, das ist ja die größte Transformationswelle von Eigentümer hin zu Mieter oder von Firmeninhaber zu Angestellter, dann arbeiten die Leute zwar noch weiter in ihrem Unternehmen, aber es gehört ihnen halt nicht mehr. Das ist eine Enteignungsspirale.
0: Ja, du hast gestern, wenn wir das Thema gerade Enteignung haben, du hast gestern auch noch mal was sehr Interessantes angesprochen, was ich kenne den aus Nordhausen, ich kenne den, hat die Gazprom-Aktien und hat das alles verloren. Alles, was er da investiert hatte, zwar nicht ohne, was er da verloren hat, war also ein Teil seiner, Gott sei Dank, gestückelten Altersvorsorge, aber das Geld ist nun halt weg. Und du hast ja, ich sag mal, in Form der beschlagnahmten Gelder der Russland-Sanktion hat ja jeder eigentlich das erste Mal was, also ich zumindest, von Euroclear gehört, ja. Und du hast gestern auch nochmal eine Sache angesprochen, wie das funktioniert mit so einer Clearingstelle. Kannst du das mal ganz kurz runterreißen?
1: Ja, den meisten Leuten sagt halt eine Clearingstelle gar nichts, aber am Ende werden sowohl die Guthaben als auch die Schulden eines jeden von uns im Prinzip bei einer Clearingstelle verwaltet. Wer da zu Hause mal nachschaut, wird in seinen Hypothek- und Kreditverträgen oder seinen Aktienportfolio, was weiß ich, Vereinbarungen relativ schnell irgendwo auf den Namen Euroclear stoßen, weil am Ende das Geld dort verwaltet wird. Ja? Da wurde das russische Staatsvermögen eingefroren, das zu Beginn des Ukraine-Krieges eingefroren wurde. Da wurde das Aktienvermögen dieses einen Vortragsbesuchers eingefroren oder auch gestern das andere, was ich noch gezeigt habe, wo die Kontoauszüge da lagen. So eine Clearingstelle verwaltet am Ende im Falle von Euroclear 40,7 Billionen Euro und hat ein Eigenkapital von 4,4 Milliarden Euro. Das ist also laut der Untersuchungen von David Rogers Webb, der das Buch dazu geschrieben hat, The Great Taking, die Sollbruchstelle des Finanzsystems. Wenn da irgendwann der Dominostein umfällt oder das aktiviert wird, sind die europäischen Gesetze mittlerweile so ausgelegt, dass Clearing grenzüberschreitend funktioniert und dass, wenn die Hausbank pleite geht oder der Vertragspartner oder das Aktienportfolio, die Bank dann aufgelöst wird, dass alle Guthaben am Ende weg sind durch einen Bail-in-Prozess und dass die verfügbaren oder vorhandenen Restschulden, Schulden, Hypotheken, dass die nach oben gehen, eins weiter nach oben in die Central Clearing Counterparty und damit im Prinzip wie 1929 die Leute komplett enteignet werden. Privatvermögen weg ist, Geschäfts- und Anlagevermögen bedroht ist und dass alles, was an Schulden noch erhalten bleibt, oben bei der Central Clearing Counterparty landet, die am Ende dafür höhere Zinsen und Gebühren verlangen will. Und dann natürlich läuft das auf das genau gleiche Szenario raus, wie das, was ich gerade in den USA beschrieben habe, dass man dann ein Angebot bekommt und zum Beispiel sagt, ja, wenn Sie das Haus oder das Auto nicht mehr zahlen können, dann ist es jetzt unseres und Sie können es von uns zurückmieten oder leasen. Also das ist relativ perfide. Und deswegen, ich empfehle jedem, auf die Webseite zu gehen, thegreattaking.com und das Buch runterzuladen. Das ist nicht sehr dick und das gibt es in deutscher Sprache von David Rogers Webb und sich das durchzulesen, weil das erklärt die Sollbruchstelle des Finanzsystems und den größten Enteignungsmechanismus, den die Zivilisationsgeschichte je gesehen hat. Und das Schlechte ist, der ist legislativ schon in trockenen Tüchern. Also wenn irgendwann dieser Dominostein fällt und eine Bank kollabiert und die aktivieren das System oder das gibt diesen Dominoeffekt, dann sind alle unsere Guthaben einfach weg.
0: Ja. Also werden jetzt viele sagen, es gibt ja eine Einlagensicherung bis 100.000 Euro und so viel Geld habe ich ja gar nicht, mich interessiert das alles gar nicht und das betrifft mich ja nicht. Ich fürchte nur, auch jemand, der nur 1.000 Euro auf dem Konto beispielsweise hat, auch dem sein Geld ist dann weg, ne?
1: Ja, je weniger Geld man hat, desto dramatischer ist das natürlich. Wenn der Herr, den wir jetzt als Beispiel da erwähnt haben, der bei meinem Vortrag war, keine Ahnung, 8 oder 10.000 oder irgendwas er hatte, da in sein Aktienportfolio investiert hat und dann kriegt er nachher Post von Euroclear, die im ersten Schreiben ist eingefroren und ein paar Monate später kriegt er ein zweites Schreiben, wo dann mitgeteilt wird, das Portfolio wurde einfach aufgelöst und zu jeweils einem Drittel nach irgendwie Spanien, Großbritannien und in die USA wegverteilt und damit ist der Fall für uns erledigt. Hat der Mann weder juristische Einspruchsmöglichkeiten noch eine Handhabe noch irgendwas und seine Guthaben, sein Geld ist weg. Ja, also es ist eine... Das ist ja dreister Diebstahl am Ende, ohne Justiz, ohne irgendeine Handhabe über das Justizsystem. Also man kann nichts machen. Das ist
0: also ähnlich wie bei den Sanktionen gegen Russland.
1: Oder bei den sanktionierten Journalisten, die es mittlerweile gibt, wo dann auch plötzlich die Mutter noch das Konto sanktioniert bekommt und die Ehefrau von dem Journalisten, den Herrn Dogo, was ja auch in einem rechtsfreien Raum stattfindet, ja, wo im Prinzip die Kommission da in Brüssel alles ignoriert, was an Gesetzgebung da ist oder an Unschuldsvermutung etc. Ja, das ist alles, wird alles völlig
0: Willkür.
1: Ignoriert.
0: Das ist für mich einfach nur Willkür. Absolut,
1: totalitäre Willkür, ja, natürlich. Ja.
0: Geschichtlich gesehen hast du ja gestern auch nochmal das bisschen abgeleuchtet, wie das eigentlich anfing. Du hast dich beschäftigt mit vielen gesellschaftlichen Epochen und interessant, du hast eine ähnliche Sichtweise über die Dinge. Wahrscheinlich ist das auch die Wahrheit dann. Über die Entstehung des Ganzen zum Thema City of London, solche exterritorialen Gebiete, was die für Rechte haben und leider keine Pflichten. Und auch die Entstehung des Ganzen. Also wir reden hier von 1913, die Gründung der FED, wie das mit den Privatbanken funktioniert. Und dass es eigentlich schon ein längerer Prozess ist und dass man sich dann auch eine Möglichkeit geschaffen hat, immer zu sagen, so diese Unangreifbarkeit. Erkläre doch bitte nochmal, welche Gruppe Menschen du, wie hast du es gestern genannt, nicht unantastbar, sondern...
1: Die geschützte Klasse.
0: Geschützte Klasse, genau. Was ist da drunter zu verstehen?
1: Ja, das ist eben der Begriff Protected Class oder die geschützte Klasse auf Deutsch ist aus einem Gerichtsurteil des New Yorker Bundesgerichts von 2012 im Nachgang der Finanzkrise 2008, wo der Richter in der Urteilsbegründung eben erklärt, dass er der JP Morgan Chase, der Bank, in dem Urteil zwar nachweisen kann, dass sie hochgradig kriminell ist, dass er ihr aber sie justiziabel nicht zu belangen ist, dass sie ihr nicht zur Rechenschaft gezogen werden kann, weil wenn er das tut, das gesamte System, das wir Kapitalismus nennen, sofort zusammenbricht. Also das ist der Freibrief für kriminelles Großbankentum. Und die Kaste, der Vortrag gestern orientiert sich praktisch an der jüngeren Geschichte, sodass man das gut belegen kann. Von 1862 im Prinzip ist so ein Knackpunkt, wo Moses Hess ein Buch veröffentlicht hat, wo es um den Zionismus und die letzte Nationalitätsfrage, das ist der Untertitel, geht. Und die von britischen Bankern finanzierten Umtriebe eines Cecil Rhodes, der in dem gleichen Zeitraum in Afrika angefangen hat, Minen zu bauen, De Beers zu gründen und ein Diamantenmonopol aufzusetzen. Und parallel dazu in den 1860ern haben wiederum die Rothschilds in Palästina angefangen, Land zu kaufen, um Siedlungen zu bilden, weil sie wussten, dass sie da irgendwie ihr zionistisches Konzept einer territorialen Fassung des Zionismus umsetzen wollen. Also es sind drei Handlungsstränge, die alle so um den Zeitraum 1860 beginnen, von einer und derselben Kaste, die ich dann eben das zionistisch-angloamerikanische Imperium nenne, weil bis heute nachvollziehbar ist, dass genau diese Kaste an Bankern und Schattendiplomaten im Hintergrund, wie Colonel Edward Mandelhouse oder Alfred Milner, dafür gesorgt haben, dass in Afrika der Burenkrieg losging und dann über die dortige Installation der Apartheid und die Vorbereitung des Ersten und Zweiten Weltkrieges und die entsprechenden Gründung der Triple Entente außerhalb des britischen Parlaments etc. uns das gebracht haben, was wir heute als Global Governance kennen, also supranationale Strukturen, die den Nationalstaat völlig obsolet machen und nationale Gesetzgebung aushebeln. Siehe WHO während einer Gesundheitskrise, siehe Weltbank, Internationaler Währungsfonds während einer Finanzkrise. Das entzieht sich alles dem, was man sonst Demokratie nennt. Und wenn eine Verschwörung, ja, wie man es schön nennt, gut funktioniert hat, ist es die von Cecil Rhodes und Alfred Milner, die ab 1891 gut dokumentiert in Südafrika anfing. Und darin gemündet ist, dass wir jetzt die Vereinten Nationen haben, ja, die sich im Prinzip als Kopf dieses supranationalen Konstrukts gerieren und die Nationalstaaten auflösen am Ende. Ja, auch wenn es die Grenzen noch gibt und lokale Parlamente, hat der Nationalstaat eigentlich schon seit Jahrzehnten nichts mehr zu melden. Ja, das hat Merkel gerade nochmal in einem Interview vor knapp 10 Tagen gesagt, wo sie gesagt hat, europäisches Recht steht immer über nationalem Recht. Was ja. in dem einen Satz schon gleich mit erklärt, dass Wählen nichts bringt. Ja? Oder ja. es keine Alternative gibt, weil man den Nationalstaat schon längst ausgehändigt hat an ein supranationales Konstrukt.
0: Und die EU ist ja nun eigentlich auch nicht eigenständig. Also man sagt immer, Frau von der Leyen hat das festgelegt, also die EU-Kommission an sich ist ja schon ein undemokratisches System. Also die wird ja auch von keinem Bürger gewählt oder durch keinen ja. Prozess. Und das EU-Parlament ist quasi nur so eine, ich sag mal, so ein Abnickverein, der dann keine Möglichkeit hat, selber eine Gesetzesinitiative, die dürfen nur abnicken. Und meistens machen sie das auch. Ne? Ja. Das ist jetzt eine ganze Menge alles Fakten, die du da wirklich aufgezählt hast, in einem sehr, sehr guten Kontext aufbereitet. Gibt es dann eigentlich die Möglichkeit, das zum Beispiel nachzulesen? Ich glaube, regenauer.press ist eine Webseite. Erzähl mal kurz, was du da alles an Wissen zum Abrufen hast.
1: Genau, meine Webseite heißt regenauer.press, wie mein Nachname.press. Da sind alle Bücher, Artikel, Interviews und Podcasts, die ich jemals gemacht habe, zentral versammelt. Und all das, was ich erzähle in den Vorträgen, ist grundsätzlich immer mit Quellen belegt. Ich erzähle nicht irgendwas vom Hörensagen oder was ich mir zusammenreime. Jeder Text hat zwischen 50 und 100 Fußnoten und Quellen, wo man die Originaldokumente anschauen kann, sodass man selbst nachvollziehen kann und sich eine Meinung bilden. Ja, weil am Ende will ich den Leuten ja nicht erzählen, was die Wahrheit ist, sondern stelle Informationen zur Verfügung, die gut dokumentiert, verlässlich sind und dann kann sich jeder ein eigenes Bild machen und zu seinem eigenen Schluss kommen. Aber das zum Beispiel mit Cecil Rhodes und Alfred Milner, da gibt es einen Text, der heißt Trio Infernale, da geht es um den Ersten und Zweiten Weltkrieg und den Dritten, der vielleicht kommt. Da ist das alles dokumentiert, dann das zu David Rogers Webbs Buch und dem Clearingstellensystem, heißt, der Text heißt Der letzte Raubzug, ja? Und die kann man auf meiner Webseite dann eben auf eine, durch eine Suchfunktion für den Blog, gibt man einfach den Titel ein des Textes und findet den dann mit den Quellen, dann kann man sich das da durchlesen. Und ansonsten ist das aktuelle Buch Degeneration X seit Montag 1.6. überall im Handel, kann in jedem Buchladen bestellt werden oder eben auch auf meiner Webseite. Und wer sich nicht irgendwie kaufen will oder leisten kann oder wie auch immer, kann das Buch auch immer kostenlos beim Internetarchiv runterladen als PDF. Aber weil ich meine, grundsätzlich geht es mir um Informationen und nicht um Profit. Ja, aber mit dem gedruckten Buch rettet man die Arbeit in die Zukunft, denn man weiß ja, in Deutschland gibt es diverse Umtriebe, Altersverifikation, VPN-Sperren. Ja, zu viel Demokratie will man ja dann auch nicht. Deswegen muss man gucken, dass die Dinge außerhalb des Internets existieren in gedruckter Form, weil das ist das Einzige, was die Zeit überdauert. Also wer die Arbeit sichern will und verlässlich unverändert zu Hause lesen, sollte sich das Buch besorgen.
0: Und ein Buch kann ich auch meinem Nachbarn geben.
1: Und man kann es natürlich anderen Leuten in die Hand drücken, wenn man es gelesen hat. Mhm. Und es ist einfach zu lesen, weil es sind immer einzelne Themen und Essays. Man muss jetzt nicht 400 Seiten Buch lesen, sondern kann sich halt mal einen Text rausgreifen, wo es dann um Geoengineering geht. Zum Beispiel ist auch ein langer Text drin zu den Streifen am Himmel, die man immer sieht. Ja, die sind nämlich auch da, wenn man sie nicht sieht. Das ist die schlechte Nachricht. Oder zum Thema das Vierte Reich, ja, Zitat eines Geheimdienstberichts, wo die Nazis nach dem Ende des Dritten praktisch über die Begründung des Vierten beratschlagt haben. Was wir heute als Europa kennen oder als EU-Kommission. Also da sind sehr viele historische, interessante, kontextuelle Informationen, die den Wahnsinn der Gegenwart in einem ganz anderen Licht erscheinen lassen. So macht es nämlich plötzlich auch alles Sinn, was geschieht.
0: Okay, dann danke ich dir für den kurzen Einblick und hoffe, dass die Leute alle auf deine Webseite gehen. Und wenn sie zu Vorträgen von dir wollen, hast du ja gestern schon gesagt, ist es am einfachsten die Webseite regenauer.press. Und da stehen noch alle Termine, wo du auftreten wirst, beziehungsweise wo du deine Vorträge hältst. Ich danke dir erstmal ganz herzlich für das Interview und hoffe, wir sehen uns mal wieder hier auf Rügen oder in der Nähe.
1: Gerne, danke für die Einladung und genau, die Vorträge sind auch auf der Webseite unter Live, da ist der Tourplan für September. Wenn man bis dahin noch Benzin kommt, dann bin ich auch nochmal auf Tour. Ja. Ich hoffe, es klappt.
0: Okay, ich danke dir. Ne?
1: Dankeschön.
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